Ihr hört Horaz 88.6 und das Golden Mixtape Doodle im Juli. Und das ist bereits die 44. Ausgabe, die DJ J-Walk alias Holger Lund extra für unser Campusradio zusammengestellt hat. Er hat diesmal tief gegraben im wahrsten Sinne des Wortes. Er war nicht nur wie sonst auf Flohmärkten und hat altes, zerkratztes, unbekanntes Vinyl gekauft, sondern er hat tatsächlich auch alte Schellackplatten aus dem Müll geholt. Also das ist gleich der dritte Titel. Die Kilima Hawaiians, alter Kapitän, was träumst du? Ja, das passt ja wirklich in diese Zeit des Hochsommers. Und wir hören auch Sachen aus Vietnam von Interpreten wie Hung Quong mit ihrem Song Loi Hen und Wong Giao, Au Ngoi Trinu. Ich gebe zu, meine Aussprache ist nicht perfekt, aber auch wirklich wunderbare Songs von Italo Gianni, No Lucky No in der Instrumentalversion und dann sehr viel japanisches Easy-Listening-Material von Betsy and Chris and dem Kennywood Orchestra und in verschiedenen Kombinationen. Also alles jetzt hier in japanischen Schriftzeichen und am Ende dann nochmal Yumi Matsutoya und Remnant mit I will set you free. Ich werde euch jetzt aber erstmal freilassen und hört gerne die 44. Ausgabe vom Golden Mixtape Doodle.

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Das waren Oren Ambashi und Will Guthrie mit ihrem Titel This Cold Shoulder von ihrem neuen Album Cold Shoulder. Und ihr habt das gehört auf Horaz 88.6. Andere haben es gehört bei Matt Radio 1280 AM. Denn ihr wisst ja, Tonebender ist eine Kollaboration zwischen der Hochschule der Medien und der Toronto Metropolitan University und ihrem Campusradio. Und deswegen fange ich immer Englisch an und dann lasse ich es nochmal auf Deutsch und ein bisschen verlängert ausschwingen. Denn bei Matt Radio habe ich nur 58 Minuten, bei Horaz kann ich ruhig 3 Stunden füllen. Aber das will ich jetzt gar nicht machen, jedenfalls nicht zwanghaft. Aber ich hätte noch ein bisschen was für euch. Und das ist eigentlich für so einen Sonntag immer ganz prima. Die Gruppe Ahmed mit ihren Interpretationen von Thelonious Monk Kompositionen. Die Gruppe Ahmed hat in den letzten Jahren 6 Alben gemacht, die die Kompositionsarbeit von Ahmed Abdul Malik rekonstruiert hat, der wiederum in der Band von Thelonious Monk in den 50er Jahren und auch 60er Jahren gespielt hat. Und diesmal schauen sie wirklich, was ist denn eigentlich seinerzeit aus dieser Zusammenarbeit geworden. Die Band Ahmed besteht aus Pat Thomas, Joel Grip, Antonin Gerbal und Seymour Wright. Und wir hören jetzt einfach mal das ganze Album, weil wirklich, das ist total super, das mal im Flow auch zu hören. Also viel Spaß hier mit Ahmed und ihrem Album Play Monk.

Die Gruppe Ahmed hat mit ihrem Album Play Monk die Juli-Ausgabe der Sendung Tonebender auf Horaz 88.6 beschlossen. Mein Name ist Oliver Zöllner. Ich wünsche euch noch einen schönen Sonntag und übergebe euch wieder ins normale Programm.

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0: Sprich Stuttgart Takeover. Aufgezeichnet im Oktober 2025 im Kulturwerk in Stuttgart-Ost. Das hat sich damals dort ereignet. 16 Teilnehmerinnen und Teilnehmer des Qualifikationsprogramms Moderation haben pärchenweise ihren Abschlusspodcast moderiert. In diesem mittlerweile vierten 10-stündigen Podcast-Marathon haben sie ihr Können unter Beweis gestellt, um am Ende das Moderationszertifikat in den Händen zu halten. Ein Jahr lang haben sie sich ausbilden lassen am Institut für Moderation, kurz IMO, an der Hochschule der Medien in Stuttgart. Zusammen mit dem Ausbildungspartner SWR, der den Marathon live gestreamt hatte. Für diesen Marathon hat das IMO mit der Bürgerstiftung Stuttgart kooperiert. Zu Gast waren Persönlichkeiten aus dem Programm Welcome Mentor, Miteinander stark in Stuttgart. Sprich Stuttgart. 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
1: Und weiter geht's mit dem Podcast-Marathon. Herzlich willkommen. Schön, dass alle hier sind. Ja, live geht's weiter hier aus dem Kulturwerk in Stuttgart. Und auch in der nächsten Stunde wollen wir uns sehr gerne unterhalten über die vielfältige Gesellschaft in Stuttgart mit einer neuen Gesprächspartnerin bei uns auf der Bühne. Da kommen wir gleich zu. Wir schauen nämlich heute ganz besonders auf Vielfalt, Demokratie, Gleichberechtigung, wie man sie erhalten kann, aber auch wie man sich dafür einsetzen kann. Aber nicht nur unser Gast ist ganz neu jetzt bei uns auf der Bühne, sondern auch wir, das Moderatorenteam, mit mir dabei Mere Dreh, Journalistin. Ihr Leben spielt sich im Moment zwischen Berlin und München ab. Sie ist Radiomoderatorin bei Radio Fritz beim RBB und Nachrichtenreporterin beim BR, wo sie auch volontiert hat. Und im letzten Jahr ist neben Berlin und München auch noch Stuttgart dazu gekommen im Rahmen des Instituts für Moderation. Das durften wir zusammen machen. Liebe Merit, schön, dass du da bist. Ich freue mich auf die nächste Stunde.
2: Ja, vielen Dank, lieber Gunnar. Ich bringe noch eine Stadt mit rein, bevor wir gleich unsere Gästin vorstellen. Wir machen es spannend. Wir stellen erstmal uns vor. Es ist wichtiger erstmal. Nein, Quatsch. Nein, und zwar Mainz bringe ich noch mit rein. Da lebt Gunnar nämlich. Gunnar ist auch Journalist und Reporter, hat volontiert beim SWR. Und ist seitdem bei SWR aktuell als Reporter unterwegs und als Redakteur auch beim Nachtcafé. Und seit heute jetzt dann, wenn wir fertig sind, auch ausgebildeter Moderator. Ich finde, dafür kann man auch mal einen kurzen Applaus dalassen. Und ich würde noch hinzufügen, in unserem Jahrgang so ein bisschen die gute Seele gewesen, wenn ich das so zum Abschluss nochmal sagen darf. Es war immer sehr schön, dich zu sehen an den Wochenenden im letzten Jahr. So, und jetzt ist es aber endlich soweit. Unsere Gästin bei uns jetzt hier heute auf dem Panel ist Ulrike Holch. Vielen Dank, dass du die Zeit gefunden hast für uns. Du bist in Tübingen groß geworden, dann aber, wie du gesagt hast, in Stuttgart hängen geblieben, hast hier Sozialpädagogik studiert, unter anderem dann noch Betriebswirtschaftslehre, berufsbegleitend mit oben drauf gepackt und bist dann bei der Caritas gelandet, hast da verschiedene Stationen gemacht und jetzt aber seit 15 Jahren, die letzte Station ist die, wo du am längsten geblieben bist, Kaleidoskop, das Freiwilligenzentrum. Soweit so richtig, oder?
3: Soweit so richtig.
1: Einen herzlichen Applaus auch für dich.
2: Schön, dass Danke. Du da bist.
3: Danke.
1: Genau. Ulrike, wir haben uns im Vorgespräch auf das Du geeinigt. Wir sind gespannt, ob wir es durchziehen können, weil manchmal, wenn man so auf einer offiziellen Bühne sitzt, rutscht man irgendwie als Journalist oder Journalistin manchmal auch schnell mal wieder ins Sie. Wir haben uns trotzdem aufs Du geeinigt, sehr schön.
2: Ruft einfach rein, wenn wir doch siezen sollten. Schreit laut Du.
1: Genau.
2: Oder Du auch.
1: Ja. Und wir sind nicht die erste Station, wo du heute unterwegs bist. Nee. Du warst heute schon an einer Schule unterwegs. Ja. Was war da los?
3: Also, ich war mit einer Kollegin, mit zwei Kolleginnen unterwegs im Rahmen unseres Projekts Young Caritas. Und wir hatten dabei, also die dritte im Bunde war eine internationale Wahlbeobachterin. Und wir waren in dem Wirtschaftsgymnasium West in Stuttgart und haben dort die gehören zu K1, also das ist ja dann kurz vorm Abitur, also ich glaube...
2: Also 10. Klasse ungefähr?
3: Ja, 11. ist es, glaube ich, wenn man in Klassen rechnet.
2: Also 16, 17 vom Alter?
3: Ja, es waren ein paar Minderjährige dabei und wir werden mit denen ein Projekt starten und zwar werden wir die Landtagswahlen in Baden-Württemberg beobachten. Wir versuchen, die Demokratie auch mal anders zu stärken, nicht mit den üblichen Formaten, dass man sich mit Wahlprogrammen auseinandersetzt und Ähnliches, weil wir schon gemerkt haben, wären die alle so erfolgreich, würden die Wahlen bei den jungen Menschen ja anders aussehen, als sie aussehen. Und deshalb haben wir gesagt, wir probieren jetzt mal, indem wir sie versuchen, ein bisschen zu sensibilisieren, wo werde ich denn auch manipuliert, wie werde ich manipuliert, welche Bedeutung haben auch Medien im Wahlprozess, sie da ein bisschen hinter die Kulissen gucken zu lassen, aber wirklich nach den internationalen Standards, um sie so mehr zu stärken und vielleicht auch zu motivieren, zur Wahl zu gehen und dann vielleicht auch doch nicht Extremparteien zu wählen, sondern demokratiestützende.
2: Bevor wir da gleich noch mal ein bisschen genauer reinschauen, jetzt haben wir ja schon so einen Mini-Einblick bekommen, umreiß doch gerne noch mal, das ist ja eins von vielen Beispielen, womit beschäftigst du dich im Alltag? Was heißt Kaleidoskop, Freiwilligenzentrum?
3: Ja, womit ich mich im Alltag beschäftige, ist da wahrscheinlich das Langweiligere dran, weil als Leitung hast du ja dann auch viel mit Zahlen und Finanzierungen und Ähnlichem zu tun. Aber womit sich meine Kollegen beschäftigen dürfen, ist, wir haben ganz viele einzelne Projekte. Da geht es wirklich von, wie kriegen wir es hin, mit unseren Netzwerken Wohnungen zu suchen für benachteiligte Menschen oder für Menschen, die auf dem Wohnungsmarkt benachteiligt sind, das ist ja ein Unterschied, bis hin zu Hausaufgabenprojekte, Hausaufgabenhilfe, aber eben auch Projekte, wo wir mit Jugendlichen zusammen Wohnungslose aufsuchen und gucken, was brauchen die abends, was brauchen die, wenn es Nacht wird und vor allem, wenn es sehr, sehr kalt ist. Oder kriegen sie auch einfach mal ein Gespräch von Menschen, die sie sonst eher nicht beachten. Also ganz, ganz vielfältig. Was alle eint, unsere Projekte, ist, dass wir uns eigentlich immer ehrenamtlich, bürgerschaftlich engagierten Menschen bedienen, um mit denen gemeinsam Dinge voranzutreiben.
1: Genau, bürgerschaftlich engagieren. Du hast gerade gesagt, du bist die Leiterin und trotzdem bist du auch vor Ort, wie heute in der Schule. Gehen wir da noch mal kurz hin zurück.
3: Ja.
1: Warum ist es denn jetzt so wichtig, gerade in der heutigen Zeit mit Jugendlichen darauf zu schauen, in ja, was für einer Gesellschaft befinden wir uns und wie kann man dort auch mit drauf einwirken, in welche Richtung wir uns bewegen? Was ist da passiert heute und was waren auch die Rückmeldungen von den Schülerinnen und Schülern?
3: Die konnte ich leider nicht mehr mitkriegen, sonst wäre ich nicht pünktlich gewesen. Aber warum ist es wichtig? Naja, also ich glaube, dass Demokratie stärken im Moment unsere aller wichtigste Aufgabe ist, weil ich glaube, dass wir an einem Punkt stehen, wo wir ohne Not Freiheit aufgeben. Das kann ich per se nicht verstehen. Warum Schüler? Das ist mir ein besonderes Anliegen. Junge Leute, zum einen wahrscheinlich, weil ich Mutter bin und merke, dass das eben die Gruppe ist, die so klein ist, dass sie eigentlich nirgends mehr zählt. Also keine Partei kann sich auf junge Menschen stützen und hoffen, eine Wahl zu gewinnen, weil es einfach zahlenmäßig eine verschwindende Masse ist oder eine verschwindende kleine Gruppe, eben keine Masse. Und wenn ich mir dann vorstelle, dass wir Älteren Politik für noch Ältere machen, damit wir Wahlen gewinnen, dann kann das ja nicht funktionieren für junge Leute. Und deshalb ist es mir super wichtig, an allen unseren Projekten eigentlich zu versuchen, dass wir vor allem auch jungen Menschen eine Stimme geben. Und zwar nicht ich stellvertretend für sie, sondern wie kriege ich die jungen Menschen selber dran, dass sie ihre Stimme auch einbringen. Weil ich kann mir auch vorstellen, und das beobachten wir ja auch an vielen Stellen, wenn du zur Minderheit gehörst, dann wirst du irgendwann noch ruhiger. Du ziehst dich zurück, es interessiert ja keinen, was du zu sagen hast.
2: Ist das was die Schüler dir auch heute gesagt haben? Also, dass sie das Gefühl haben, die Politik wird nicht mehr für uns gemacht?
3: Da sind wir leider nicht so dazu gekommen in dieses offene Gespräch. Heute war eher so ein Infoabend.
2: Vormittag.
3: Morgen. was wir mit dem Projekt bewirken wollen, inwieweit sie sich hier einbringen werden, welche Rollen sie da haben können und Ähnliches. Mhm. Mhm. Aber ich war super erstaunt. Ich hatte damit gerechnet, dass da mehr oder minder interessierte junge Menschen sitzen. Ist ja nicht jedermanns Thema, Wahlen oder Wahlbeobachtung. Da fängt man auch nicht so arg viel erstmal damit an. Und ich war sehr überrascht. Es waren ein paar krank. Ich möchte jetzt nicht sagen, es lag sicher daran, dass heute noch eine Mathe-Klausur ansteht. Wer weiß.
2: Nein, das ist Kausalität ausgeschlossen.
3: Aber die, die da waren, die waren super interessiert, aber auch super informiert. Das hätte ich nicht erwartet. Ja, es war sehr beeindruckend.
1: Wenn man... Wir haben uns vorher unterhalten und wir haben darüber ein bisschen gesprochen, was ist denn eigentlich, wo kann man ansetzen, um gesellschaftliche Herausforderungen anzugehen? Aber was sind eigentlich diese gesellschaftlichen Herausforderungen? Wir haben jetzt gehört, es gibt viele Projekte, es gibt viele Ansatzmöglichkeiten, beispielsweise bei Kindern und Jugendlichen. Aber wir haben auch schon darüber gesprochen, was ist denn jetzt gerade mit unserer Demokratie los? Da wollen wir heute irgendwie noch ein bisschen drüber sprechen. Aber was ist denn... was sind denn die grundsätzlichen Herausforderungen? Gibt es da so ein paar Bullet Points, die man mal nennen kann?
3: Ich wüsste nicht, wo aufhören, aber anfangen, ja, also grundsätzlich.
2: Wir haben noch 59 Minuten und 2 Sekunden.
3: Wenn ihr keine anderen Fragen habt.
2: Doch, wir haben noch was vorbereitet. Aber nee,
3: also ich würde mal sagen, grundsätzliche Herausforderungen sind für mich schon, dass wir es nicht mehr schaffen, offensichtlich nicht mehr schaffen, Wahlen zu machen, wo eine Mehrheit demokratisch wählt. Und das schiebe ich persönlich, also noch wählt ja eine Mehrheit demokratisch, also so ist es ja nicht, aber wo die Extreme eben bedient werden, sagen wir mal so. Und ich glaube, das liegt daran, ich weigere mich immer noch zu glauben, dass Menschen wirklich so extrem denken, wie sich das in Wahlen ausdrückt. Sondern ich persönlich glaube, dass wir immer mehr Gruppen haben, die nicht gesehen werden, die nicht abgeholt werden, die meinen, sie müssen so reagieren, damit sie überhaupt gesehen werden. Und vielleicht haben sie sogar recht, vielleicht stimmt es sogar.
2: An welche Gruppen denkst du da zum Beispiel?
3: Naja, ich würde mal sagen, fast alle, die AfD wählen. Ich kann mir nicht wirklich vorstellen, dass so viele Menschen so extrem menschenfeindlich denken. Das glaube ich einfach nicht. Aber ich glaube, dass sich dahinter irgendeine Sehnsucht verbirgt, eben auch dazu zu gehören, eben auch gesehen zu werden, eben auch ernst genommen zu werden. Und da glaube ich schon, dass wir viele nicht ernst nehmen. Also nicht nur die, die so wählen, sondern wir nehmen ja auch Menschen mit Fluchterfahrung nicht ernst, mit ihren ganzen Bedürfnissen, mit ihren ganzen... Ja, mit den Geschichten, die sie auch mitbringen, ja, erfahren bei uns dann eher, dass sie stören und nicht, dass sie willkommen sind. Ich glaube, so wird man mit Menschen nicht umgehen, wenn man sie ernst nimmt und wenn man die Geschichten ernst nimmt. Junge Leute erfahren doch bei uns eigentlich, dass sie egal sind. Mhm. Und dass dieses Nicht-Gesehen-Werden gar keine Folgen hat, das wäre ja... komisch anzunehmen. Insofern, ich frage mich manchmal eher, warum wir noch so viele friedliche Gruppen auf der Welt haben. Also jetzt bleiben wir mal nicht auf der Welt, bleiben wir mal in Stuttgart, da ist es aber auch so. Es gibt ja immer noch viele, die viel Geld haben, die sich viel leisten können und es gibt aber immer mehr, die das nicht können. Es fängt ja beim Wohnen an. Also Wohnen in Stuttgart ist schon fast ein Privileg.
2: Was würdest du denn...
1: Ja. Erzähl ruhig, ja.
2: Was würdest du denn sagen, wann das angefangen hat? Also dieses sich weniger zu sehen, weniger aufeinander zu achten, vielleicht weniger zu integrieren?
3: Ich glaube, das ist ein schleichender Prozess. Also ich glaube, wir hätten das wahrscheinlich auch viel früher bemerken können. Mhm. Ich glaube, dass... dass schon so auch so Vorkommnisse wie Corona durchaus dazu beigetragen haben, dass es noch mal extremer wurde. Dass man vielleicht auch gelernt hat, sich abzuschotten und nicht mehr so in Gruppen aufzuhalten, ich weiß es nicht. Und dann glaube ich sicher, wenn man dann eben auch noch komische Äußerungen von der Politik hört, die eben auch eher entzweien als zusammenführen, das ist zumindest nicht hilfreich. Also es verstärkt Prozesse, die ohnehin da sind, glaube ich.
1: Da sind wir beim sehr aktuellen Thema. Wir haben vor ein paar Tagen die Aussage von Merz gehört, dass was mit dem Stadtbild nicht so richtig stimmt. Nun hast du sehr viel Kontakt

0: mit unterschiedlichen Menschengruppen aus der Gesellschaft, jetzt speziell in Stuttgart. Wie reagieren denn unterschiedliche Menschen auf so eine Aussage? Gibt es da irgendwie so eine Quintessenz, die man daraus...
1: Naja, also wir leben ja alle in Bubblen und in meiner Bubble findet man diese Aussage daneben und komisch und fragwürdig und gefährlich. Ich gehe da schon davon aus, dass es auch andere Stimmen dazu gibt. Aber ich würde mal sagen, also wenn ich jetzt, ich habe natürlich auch im Freundeskreis Menschen, die zumindest äußerlich nicht deutsch sind. Also ist eine doofe Aussage, äußerlich nicht deutsch, was ist schon äußerlich deutsch? Aber von denen man vielleicht annehmen würde, sie sind nicht in Deutschland geboren. Und ich glaube schon, dass solche Aussagen einen richtig nachhaltig beschäftigen und auch irritieren, wenn du dich völlig zugehörig fühlst in einem Land und vielleicht auch wohlfühlst und dann kommt von der Spitze des Landes, so interpretiere ich zumindest den Satz, so wie du aussiehst, passt du hier nicht rein oder machst du ein schwieriges Stadtbild oder was weiß ich, was er damit gemeint hat, er erklärt sich ja nicht.
0: Aber habt ihr darüber gesprochen mit betroffenen Menschen, ja, die bei euch zum Beispiel Hilfe in Anspruch nehmen?
1: Also ich jetzt nicht mit Menschen, die Hilfe in Anspruch nehmen, aber die Kollegen schon. Und das ist schon eindeutig. Natürlich fühlst du dich nicht wohl. Und natürlich macht es was mit einem. Und zwar, glaube ich, unabhängig davon, ob du jetzt die CDU und den Herrn Merz toll findest, sondern es ist einfach an einer offiziellen Stelle was gesagt. Und ich glaube, das ist schon ein Unterschied von, den ich vor 20, 30 Jahren so nicht erlebt hätte, dass Leute mit politischer Verantwortung solche Dinge einfach raushauen. Das hätte man früher nicht gesagt, da bin ich mir total sicher.
2: Naja, und vor allem, also wie du sagst, es ist die offizielle Stelle, also es ist der Bundeskanzler, es ist eines der höchsten Ämter in diesem Land. Und dann jetzt gerade kam Politbarometer nochmal, wo eine Mehrheit nach diesem Politbarometer dieser Aussage an sich zustimmt. Also wir sind alle drei jetzt, die auf der Bühne hier sitzen, gerade nicht angesprochen von dieser Aussage. Und trotzdem kann man sich ja nur erahnend vorstellen, wie es eben Menschen gehen muss, wie du sagst, die eben nicht als weiß gelesen werden, denen Migrationsbiografie vielleicht zugeschrieben wird. Gibt es bei euch dann da sowas, du sagst, du hast nicht direkt mit, also Kontakt, aber eben vielleicht Mitarbeitende, gibt es da Anlaufstellen, habt ihr da Gesprächsrunden oder passiert es dann einfach eben zwischen all den Projekten, die ihr eh macht, dass man sich da darüber austauscht?
1: Es ist eher zwischendrin. Ja, nee, extra Gesprächsrunden müsste man sich überlegen. Also wenn jetzt das geballt auf uns zukäme, ich glaube, wir sind da schon so eine sichere Miete, dass wir anders denken. Insofern wird es wahrscheinlich an uns gar nicht so rangetragen im Sinne von biete doch da mal was an, sondern da ist man sich ja irgendwie einig. Aber ich glaube, dass es schon Runden gäbe, wo das sinnvoll wäre. Vielleicht sogar für die, die dafür sind, für so eine Aussage.
0: Jetzt würde mich mal total interessieren, um das nochmal so ein bisschen zu schärfen, wie das genau zustande kommt, dass ein Angebot bei euch in der Institution entsteht. Wir haben gerade von Herausforderungen gesprochen, die sind immens. Wahnsinnig viel gesellschaftliche Fragen. Und wie kommt ihr zu dem Schluss, für dieses Thema, für diese Sache machen wir jetzt ressourcenfrei und bieten dazu was an? Was genau können wir ja gleich auch gerne nochmal konkret besprechen. Aber wie ist dieser Weg zu einem Angebot, zu einem Projekt, zu einem Engagement?
1: Der ist tatsächlich überhaupt im Freiwilligenzentrum gar nicht lang. Sondern
2: ist ja nett, auch mal sowas zu hören. Wenig Bürokratie.
1: Ja. Nee, die Bürokratie kommt dann, wenn wir uns entschieden haben.
2: Okay.
1: Aber also die kommt leider auch und zwar nicht so knapp. Aber ich würde mal sagen, die Ideen, die entwickeln wir, weil wir im Gespräch mit Menschen sind und weil wir viel vor Ort sind. In anderen, natürlich auch in unseren anderen Projekten. Wir haben ja ein paar Projekte und ein paar Aufgaben, die wir immer machen. Wir vermitteln immer FSJ, wir machen immer Ehrenamtsmanagement. Und damit bist du ja im Gespräch mit einem Querschnitt der Menschen, weil Noch ist es Gott sei Dank so, dass ein Querschnitt der Menschen ehrenamtlich sich betätigt.

0: Anträge schreiben, Absagen kriegen, Absagen.
1: Ist es so? Gibt es viele Absagen auch für Projekte, die ihr beantragt?
0: Ja, klar. Also es kommt ja immer darauf an, du musst ja, wir machen das querbeet, wir schreiben an die Stadt, da geht es eigentlich nur alle 2 Jahre mit dem Doppelhaushalt. Dass wir da dieses Jahr nichts kriegen werden, ist, glaube ich, ein offenes Geheimnis. Da brauchen wir gar nicht mehr drauf warten, bis die entschieden haben. Dann geht es an Stiftungen, aber bei Stiftungen ist es ja ganz ähnlich. Stiftungen bekommen dann oder haben dann was zu vergeben, wenn es der Konjunktur gut geht, wenn die Unternehmen gut leben, wenn es eigentlich auch der Stadt und dem Land gut geht. Aber wenn es denen allen schlecht geht, dann geht es auch in der Regel den Stiftungen nicht mehr gut und dann wird halt der Run auf die Stiftungen größer. Also dann musst du schon noch mal mehr tun, um ein Projekt durchzubekommen. Sonst, ja.
1: Was ich mich gerade gefragt habe, als du so ein bisschen ausgeführt hast, weil du meintest, der Querschnitt der Gesellschaft, der auch Ehrenamt macht, erzähl gern mal so ein paar Typen quasi. Wer engagiert sich bei euch? Also wer ist ehrenamtlich da dabei? Wie sieht dieser Querschnitt aus?
0: Unsere Allerjüngsten sind im sogenannten freiwilligen sozialen Schuljahr. Die engagieren sich in Klasse 7 oder 8 parallel zu ihrer Schule. Und zwar einmal die Woche für mindestens 2 Stunden. Und da gibt es welche, die machen das ein Jahr lang, weil sie sich bei uns melden und es gern tun wollen. Und dann gibt es welche, die machen das ein halbes Jahr lang, weil ihre Schulen sagen, das sollen sie doch mit uns machen. Und das sind pro Jahr ungefähr 350 bis 400 Schülerinnen. Wenn man die Stunden zusammenschreibt, dann ist das schon eine enorme Gruppe. Und die sind überall tätig. Also die gehen in Kindergärten, in Altenheime, helfen in Sportvereinen, suchen sich ihr Ehrenamt selbst. Aber die Verpflichtung ist, ein Jahr lang dasselbe zu tun. Wir haben aber natürlich auch die, die schon sehr, sehr lange in Rente sind. Neulich hat mich eine angerufen und gesagt, ich habe ihre Nummer von der Bürgerstiftung, weil die nichts für mich haben. Wissen Sie, ich bin 86 und ich habe Zeit ohne Ende und bin fit. Die gibt es auch, klar.
1: Und was macht die jetzt alles?
0: Das weiß ich jetzt ehrlich gesagt nicht, weil die Kollegin sie in Termin gibt. Hat. Aber und dazwischen gibt es alles. Ich würde mal sagen, viele, viele Menschen engagieren sich trotz ihrer Arbeit und in so einem mittleren Alter. Aber wir haben alle Altersklassen.
2: Was macht das denn überhaupt mit einer Person, die sich für andere einsetzt? Wenn man sagt, ich habe Zeit, ich habe Kapazitäten. Oder vielleicht auch nicht, ich habe eigentlich gar nicht so viele Kapazitäten und ich schaufel mir trotzdem was frei. Wie kommen die Leute aus Projekten wieder raus? Bleiben sie dran? Ja, was macht das mit einem Menschen, der plötzlich hilft?
0: Ich glaube, es ist völlig unterschiedlich. Es gibt Menschen, die ein Ehrenamt suchen, die sagen, ich habe so und so viel Zeit. Was weiß ich, 3 Monate und in den 3 Monaten, weil ich jetzt 3 Monate in Stuttgart bin, habe ich jede Woche 1 Stunde Zeit oder 2. Für dieses klar umrissen, da kann man auch klar sagen, okay, den suche ich jetzt was, wo es 3 Monate passt und dann gehen die wieder und gut ist. Es gibt die Menschen, die sagen, ich gehöre eigentlich nirgends mehr dazu, ich brauche eine Tagesstruktur und habe mir gedacht, so in einem regelmäßig stattfindenden Ehrenamt kann ich das gut finden. Das ist natürlich für uns einfacher, die unterzubringen, weil das erstmal ein offenes Ende hat. Und es gibt die Schüler, für die ist es klar umrissen. Und dann gibt es aber auch, also ich glaube, dass es Menschen sehr, sehr viel gibt. Alle meine Kolleginnen sind auch ehrenamtlich aktiv. Ich auch, weil ich glaube, zum einen macht es Spaß, sich mal in seiner Freizeit um was zu kümmern, was du dienstlich eben gerade nicht tust. Also es gibt ja immer was dienstlich dann eben nicht bedient wird, was du auch gerne machen würdest. Zumindest ist es bei mir so. Und das dann im Ehrenamt regelmäßig zu machen, das finde ich toll.
1: Was machst du denn ehrenamtlich?
0: Auch ganz vieles. Ich bin Chefin zum Beispiel.
1: Nein.
2: Doch. Sehr spannend.
1: Wie cool.
0: Und bin Bezirksbeirätin im

0: Stuttgarter Süden. Und dann bin ehrenamtlich im Vorstand vom Collegium Juvenum, einem Knaben- und Männerchor in Stuttgart. Mhm. Da bin ich über meine Söhne hängen geblieben. Also die sind inzwischen praktisch fertig. Ich bin noch dabei.
1: Du bist da geblieben.
0: Ja, also so.
1: Also ganz vielfältig auch. Ja.
0: Okay. Und ich spiele im Posaunenchor der Gemeinde in Heslach.
1: Ja, du wurdest in der Stuttgarter Zeitung mal zitiert mit dem Satz, Ehrenamt hält gesund.
0: Ja.
1: Was meinst du damit genau?
0: Ich glaube, dass es ein bisschen das, was ich vorher gesagt habe, dass du im Ehrenamt ja den Ausgleich suchen kannst, den du im Dienstlichen nicht hast. Oder wo du sagst, da ist eine Seite an mir, die kann ich nicht genug bedienen in meinem Job. Und die bediene ich dann im Ehrenamt. Und ja, dadurch, dass es Spaß macht. Ich glaube, Dinge, die Spaß machen, erhalten gesund. Mhm.
2: Wenn wir jetzt mal auf Stuttgart schauen, man sagt ja schon so immer, dass selbst Leute bei bezahlten Tätigkeiten gesucht werden und wir die Stellen nicht richtig voll bekommen. Vielleicht können wir mal so ein Gefühl dazu bekommen für den Bereich Stuttgart, wie viele Leute würden denn noch mehr im Ehrenamt gebraucht werden oder ist das total überlaufen? Ich kann mir das überhaupt nicht vorstellen, was da an Bedarf ist und wie das gedeckt ist.
0: Ich glaube, man könnte nie sagen, wir haben genug Ehrenamtliche, weil du könntest ja ganz viele Initiativen auch starten, wenn du mehr Ehrenamtliche hast und dich um Dinge kümmern, auf die wir vielleicht gerade noch gar nicht kommen. Von daher glaube ich, der Bedarf nach oben, den wird man nie decken können. Es engagieren sich wahnsinnig viele schon ehrenamtlich und ich glaube, es würden sich noch mehr engagieren, wenn es nicht so kompliziert wäre. Ich habe vorher so mit einem Ohr bei der Frau Braun zugehört und die hat ja so ein bisschen beschrieben, wie kompliziert es war, bis sie da gelandet ist, wo sie gelandet ist. Und ich glaube, das ist schon eine Schwierigkeit. Wie finde ich das passende Ehrenamt, wenn ich nicht zufällig auf das Kaleidoskop komme oder auf das Freiwilligenzentrum der Stadt? Ist es schon schwierig. Ich glaube, wenn wir mehr Menschen hätten, auch wenn ich mehr Mitarbeiter hätte, die ins Ehrenamt begleiten könnten, würden auch noch mal mehr ehrenamtlich aktiv sein. Und trotzdem suchen wir auch Hauptamtliche und haben ein Problem da. Ich könnte jetzt einen kleinen Werbeblock machen, dass wir gerade eine super Stelle ausgeschrieben haben in unserem Projekt Türöffner und da leider auch noch keine entsprechenden Bewerbungen haben. Aber ich glaube, das kann man auch nicht vergleichen, weil eben, ich weiß nicht, wie viele Menschen sagen würden, durch meinen Hauptjob bleibe ich gesund in jedem Fall. Mhm. Ich glaube aber, im Ehrenamt würden das die meisten unterschreiben, weil es ist natürlich ein Unterschied, ob ich was zu tun habe oder mir einen Bereich suche, wo ich sage, das tut mir richtig gut, mich da für andere einzusetzen, da zu unterstützen, weil ich persönlichen Sinn draus ziehe oder weil mich das thematisch wahnsinnig interessiert. Das ist schon ein Unterschied.
2: Wie ist das denn, wenn du einen Werbeblock einschiebst vor Leuten, die mit dem Gedanken spielen, vielleicht in ein Ehrenamt zu gehen? Was sind die überzeugenden Punkte, um zu sagen, wäre das nicht was, sich zu engagieren?
0: Kommt ein bisschen drauf an, wer vor mir steht. Mhm. Aber ich glaube, dass es tatsächlich jedem gut tun würde, sich zu engagieren, weil, also wie gesagt, das sage ja nicht nur ich, das Zitat, sondern das ist wissenschaftlich nachgewiesen, dass Ehrenamt jung und gesund hält. Und ich glaube, das kann man natürlich auch sich sehr leicht herleiten. Also wenn ich mich mit Dingen beschäftige, die mir gut tun, und das vielleicht noch in Gemeinschaft, was die meisten Ehrenamter ja sind, dann geht es mir gut. Und ich glaube, Menschen werden weniger krank, wenn es ihnen tendenziell gut geht. Mhm.
1: Du hast jetzt gerade im Werbeblock war enthalten das Wort Türöffner.
0: Ja.
1: Das ist ja vielleicht für uns jetzt ein Türöffner, um mal so ein bisschen auf eure Projekte zu schauen. Du meintest ja, ihr guckt immer, wo ist gerade eine Leerstelle? Wo, ja. Wo ist irgendeine Lücke, die gerade nicht gefüllt ist, wo wir ein Angebot schaffen könnten? Mhm. Türöffner ist ja eins dieser Projekte. Magst du das mal erklären? Worum geht es bei Türöffner genau?
0: Sehr gerne. Also Türöffner ist ein Projekt, wo wir versuchen, mit unseren Netzwerken, die wir ja haben als Freiwilligenzentrum in vielen, vielen Bereichen, Menschen, die Wohnraum haben, aber den gerade nicht vermieten wollen, davon zu überzeugen, dass sie den vermieten. Und praktisch das Angebot ist, dass wir auf der Seite der Vermieter und auch auf der Seite der Mieter begleiten. Und zum Beispiel die Vermietung dadurch einfacher wird, dass wir den ganzen Verwaltungskram mit abdecken oder dafür sorgen, dass das alles gemacht ist, dass wir das Mietverhältnis begleiten, dass wir auch sagen, und wenn es dann Ärger gibt in der Vermietung, dann helfen wir euch, dann stehen wir da, dann kümmern wir uns um den Ärgernisteil. Mhm. Ja.
1: Warum wollen denn Leute ihre Wohnungen nicht untervermieten oder ihre Häuser?
0: Also persönlich glaube ich, weil es tatsächlich sehr schwierig ist, Mieter rauszukriegen, wenn sie dann nicht so funktionieren, wie du es willst. Hätte ich ja nicht gedacht, dass ich das mal sage, aber ich glaube tatsächlich, dass wir da auch ein Problem haben, dass Eigentümer relativ wenig rechtlich tun können, mhm. wenn sie sehen, dass mit ihrem Eigentum nicht so umgegangen wird, wie sie es gerne hätten. Viele unserer Vermieter haben schlechte Erfahrungen gemacht oder sagen, ich kenne so viele Leute, die schlecht vermietet haben. Ich habe so ein bisschen Angst, dass ich da dann jemand sitzen habe, der mein Wohneigentum kaputt macht und ich kriege den nicht mehr raus. Mhm. Und einen Teil davon kann ich schon auch nachvollziehen. Ja. Und dann gibt es natürlich in Stuttgart auch Menschen, die es einfach gar nicht nötig haben. Mhm. Also wo
1: um die geht es ja wahrscheinlich auch, oder? Um vor allem die auch zu überzeugen? Also eben
0: um die geht es auch, aber ich überzeuge auch gern die anderen.
1: Ja.
0: Ich hätte gern halt die Wohnungen.
2: Ja. Mhm. Mhm. Ja. Das ist nicht das einzige Projekt, das ist ein Teil. Es gibt aber beispielsweise auch Projekte, die versuchten, ganz unterschiedliche Leute zusammenzubringen, die unterschiedliche Bedürfnisse haben.
0: Ja.
2: Ich denke jetzt zum Beispiel an die Second-Hand-Boutique, die hier in einer Kooperation entstanden ist. Mhm. Vielleicht erstmal kurz die Frage, was ist das?
0: Die Second-Hand-Boutique ist eine Kooperation mit der Aktion Hoffnung. Und das ist eine klassische Boutique, Second-Hand oder nicht klassisch, ich würde sogar sagen fast hochpreisig, wo wir rein von Spenden, also auf Spenden angewiesen sind, auf Kleiderspenden und wo wir ganz viel Ehrenamt integrieren, weil es eben auch Ehrenämter sind, die du Menschen geben kannst, die zum Beispiel wenig Sprache können. Also wir versuchen immer in unseren ganzen Angeboten, versuchen wir natürlich immer auch Angebote rauszufinden, wo wir Menschen unterbringen können, die jetzt zum Beispiel noch gar nicht arbeiten können, weil sie noch gar kein Deutsch können. Aber gerne sagen würden, ich kann ja so viel, ich kann halt die Sprache nicht. Und damit kann ich in ganz vielen Dingen ja nicht helfen, aber gibt es denn Möglichkeiten, wo ich helfen könnte? Die können zum Beispiel auch Kleider sortieren. Da kommt es nicht so drauf an, das kann man sehr schnell erklären. Und trotzdem lernen sie nebenher natürlich die Sprache, weil sie sich regelmäßig unter Deutschsprachigen aufhalten. Ja, das ist so eins. Aber so ein Klassiker, wenn ich nochmal drauf zurückkomme, wie erfinden wir unsere...
1: Ja.
0: Erfinden ist ja. Ja.
1: Wie kommt ihr drauf?
0: Wie kommen wir drauf, dass es uns irgendwo braucht? Ist zum Beispiel, wir haben ein Projekt, das heißt Checke jetzt. Das ist entstanden in Corona, weil sich viele Unternehmen an uns gewandt haben und gesagt haben, wir haben so viele Mitarbeitende, die gerade nicht arbeiten können, weil ja gerade alles zu ist, die ihre Arbeitskraft aber gerne zur Verfügung stellen würden. Und wir sehen auf der anderen Seite, lesen wir in den Zeitungen, dass Schüler abgehängt werden, weil sie überhaupt gar nicht wissen, wie Lehrer überhaupt noch unterrichten sollen in Corona, wenn es kein Unterricht mehr gibt. Und da wollten sich die Unternehmen unbedingt einbringen. Und ich habe dann gedacht, das ist ja easy, wir machen Unternehmenskooperationen, wir kennen genug Schulen, das kann ja nicht so schwer sein, das zusammenzubringen. Aber tatsächlich haben wir das nicht geschafft, weil entweder die Schulen nicht erreichbar waren oder die Schulen dann hast du den Rektor erreicht, aber der hat seine Lehrer nicht erreicht oder die Lehrer haben die Schüler nicht erreicht. Das war alles hochkompliziert. Und in der Folge haben wir uns mit den Stuttgarter Bildungspartnerschaften unterhalten und die haben gesagt, naja, also das ist ja eigentlich toll, wenn wir da digital helfen könnten und so viele Leute schon haben und schickt uns doch mal ein Konzept und wir gucken dann, dass wir das finanzieren. So ist Checky jetzt entstanden.
2: Mhm. Und wenn wir nochmal zurückkommen auf den unterschiedlichen Output eines Projekts, also wenn man zum Beispiel die Boutique nochmal sich anschaut, welche Personengruppen mit welchen Bedürfnissen profitieren davon? Das ist ja jetzt nicht nur so, dass da Leute hinkommen, die vielleicht eine Sprache lernen wollen, sondern vielleicht, ich glaube, gestern haben wir darüber gesprochen, auch einsame Leute, Leute, die vielleicht bedürftig sind und Klamotten oder Kleidung suchen. Wer profitiert da noch von so einem Projekt?
0: Also von der Secondhand-Boutique profitiert natürlich ganz Stuttgart, weil es ist erstmal offen und man kann kommen. Aber ich glaube, von unseren Leuten profitieren natürlich, wir haben viele, die dort sortieren, die auch jenseits der Rente sind. Ich glaube, die profitieren schon davon, dass sie eine feste Gruppe haben, die auf sie wartet, die sich freut, wenn sie da sind, die auch sie braucht. Dann profitieren natürlich auch Menschen davon, dass sie sich dort vielleicht auch mal Markenklamotten leisten können, die sie sich woanders nicht leisten können. Und dass sie eben aber trotzdem behandelt werden, wie wenn sie in einem First-Class-Hotel wären. Auch das ist ja was ich nicht immer erlebe, wenn ich wenig Geld habe. Ich werde normalerweise nicht bedient wie bei Bräuninger, wo da meine Verkäuferin kommt und sagt, ja. Bedürfnis, ich deckst dir irgendwie, sondern die sind es ja nicht gewohnt. Also jemand, der kein Geld hat, der kauft irgendwo, wo du nicht so bedient wirst. Mhm. Und da ist es schon uns ein großes Anliegen, jedem zu vermitteln, auch durch diese Behandlung, du bist wertvoll und genauso wichtig wie alle anderen in der Bevölkerung. Ich glaube, auch die profitieren davon.
1: Es geht ja auch immer um ein Gefühl von Selbstwirksamkeit auch noch, oder? Also wenn man das Gefühl hat, Mensch, irgendwie rinnt mir alles so ein bisschen zwischen den Fingern hindurch und da ist aber ein Ort, ja, genau wie du sagst, also wo ich mich gesehen und wertig fühle. Also dass das ein vielleicht auch so ein bisschen durchziehendes Element ist in vielen eurer Projekte.
0: Und wir nehmen natürlich diese Secondhand-Boutique auch dafür, dass wir, das ist einfach ist ein schönes Gebäude, zwei sehr, sehr schöne große Räume, die nutzen wir auch für andere Dinge. Gestern Abend hatten wir eine Weinprobe dort.
2: Mhm. Ah, schön, ja, stimmt, habe ich gesehen auf der
1: Genau. Welcher Wein wurde da probiert?
0: Ganz verschiedene von der Weinmanufaktur Stuttgart. Da gab es auch wieder so eine schöne Verbindung, weil einer der Weintechniker war früher bei mir FSJler.
1: Ach, Full Circle Moment, genau. Würde man sagen.
2: Ja. Sehr gut. Ja, jetzt sprechen wir natürlich über Engagement im ganz Kleinen oft. Ja. Es erreicht viele Leute, es bewirkt bestimmt unglaublich viel. Und trotzdem haben wir eingangs über die schier überwältigende Masse an Herausforderungen gesprochen. Mhm. Wie ist da das Gefühl? Hat man manchmal auch das Gefühl vom Tropfen auf den heißen Stein?
0: Wäre wahrscheinlich gelogen, wenn man sagt, das hat man nie. Aber ich finde das Gefühl, es sollten wir nicht zulassen, weil dann brauchen wir ja gar nichts mehr machen. Also, dass ich alleine aus Stuttgart raus, aus dem Kaleidoskop raus, die Welt nicht verändern kann, das ist, glaube ich, allen klar. Aber ich glaube, wenn jeder, und so sehe ich das auch im Ehrenamt, wenn jeder, der ein bisschen Zeit übrig hat, sagt, diese Zeit setze ich gerne für was ein, was mir persönlich dazu auch noch sinnvoll erscheint und vielleicht andere nutzt, ich glaube, dann würde die Welt schon ein bisschen anders aussehen und dann sind wir ja da auch nicht allein im Kaleidoskop, sondern dann hätte ja jeder seinen Beitrag gebracht. Und so glaube ich schon, dass sich es wie so ein Samen fortpflanzen lässt und mit jedem einzelnen kleinen Engagement was bewirkt.
1: Ich frage mich auch manchmal bei Ehrenamt, also beispielsweise war ich länger mal im Libanon und habe da ehrenamtlich gearbeitet und habe da irgendwie mich viel mit der Frage beschäftigt, dass Ehrenamt ja dann auch, wie du ja sagst, es füllt ja auch Lücken, die vielleicht eben von staatlicher Seite nicht zugemacht werden. Und das ist irgendwie so ein Balanceakt ja vielleicht auch zwischen, es ist total wichtig, diese Lücken sind da, dann kommt eben das Ehrenamt und füllt die, aber gleichzeitig sieht dann eben vielleicht die staatliche Seite auch, ah, okay, das wird jetzt gemacht, da ist dann eben Ehrenamt, da ist die Caritas, Kaleidoskop, die kümmern sich drum, dann müssen wir da selber auch nicht mehr aktiv werden. Fühlst du dieses Spannungsfeld auch manchmal?
0: Ja, das diskutieren wir natürlich auch oft. Wir haben es auch diskutiert an dem Projekt Jackie jetzt, weil eigentlich persönlich würde ich sagen, es ist völlig falsch, Hausaufgaben, Hilfe oder Nachhilfe im weitesten Sinne anzubieten, weil es ja eigentlich zeigt, der Bedarf an Nachhilfe wird ja immer größer und eigentlich zeigt es ja, dass unser Bildungssystem versagt. Und wir hatten eine lange Diskussion, ist es wirklich richtig, dann zu gucken, dass man da hilft oder ist es nicht gerade falsch, weil dann dieser große Gedanke, dass unser Bildungssystem eigentlich nicht mehr das bringt, was bringen sollte, in den Hintergrund rutscht. Wir haben dann aber, also das Spannungsfeld ist uns, glaube ich, allen klar. Aber die Konsequenz wäre ja zu sagen, okay, die Generation Schüler ist mir jetzt erstmal egal. Und da muss ich sagen, das bringe ich nicht. Mhm. Also unsere Reaktion darauf war dann zu sagen, okay, wir kämpfen politisch für Rahmenbedingungen, die nicht in Ordnung sind und sagen die auch laut, aber wir machen das nicht auf dem Rücken einer Schülergeneration, die jetzt Unterstützung braucht. Aber es bleibt ein Spannungsfeld, das sehe ich schon auch so. Mhm. Andererseits glaube ich, dass die Herausforderungen, vor denen auch politische Entscheidungsträger sind, im Moment so vielseitig sind, dass wir mit Ehrenamt das schon lange nicht mehr stopfen könnten. Mhm. Dass da mehr aufs Ehrenamt jetzt zukommt und immer mehr versucht wird, ins Ehrenamt zu drängen, das, glaube ich, wird man nach dem nächsten Doppelhaushalt merken. Mhm. Und da werden wir wahrscheinlich öfter diese Frage haben, ist es sinnvoll, da jetzt einzusteigen? Mhm. Aber da, denke ich, werden wir uns nochmal auch mit den anderen, die in Stuttgart Ehrenamt machen, kurz schließen und gucken, dass wir da eine einheitliche Lösung finden, damit es was bewirkt.
2: Man wird das nach dem nächsten Haushaltsbeschluss merken, soll heißen, da kommt auch mehr Arbeit, mehr Herausforderungen auf euch zu. Wie hat das auch mit einem Frustgefühl zu tun? Also man tut ganz viel, man engagiert sich, man guckt, wo man anpacken kann. Du hast gerade gesagt, man kämpft für was, in dem Fall für die Schüler. Und trotzdem kommt man ja irgendwann nach Hause und will sich vielleicht auch mal auf die Couch setzen und mal runterfahren. Und trotzdem bleibt ein Haufen Arbeit. Ist da Frust dabei? Muss man sich da abgrenzen?
0: Also natürlich ist auch Frust dabei. Aber ich glaube, es überwiegen viele ganz tolle Erlebnisse. Also wir haben ein mittelaltes Ehepaar, würde ich mal sagen, die aus Russland kommen, die leben in einer Flüchtlingsunterkunft. Die haben mir ins Ehrenamt vermittelt, die brauchen, um ihr Ehrenamt zu erreichen, 40 Minuten. Einfache Fahrt. Mhm. Ich persönlich hätte da schon ein Problem damit, wenn ich so lange zur Arbeit fahren müsste, ehrlich gesagt. Wir haben sie mal gefragt, ob das nicht ein bisschen viel wäre. Und dann gesagt, das ist doch überhaupt, also aus Russland kommend ist das wohl kein Fahrweg.
1: Okay. Sind keine mehreren Zeitzonen.
0: Kann ich nicht beurteilen, wie das dort ist, aber ich fand es sehr beachtlich. Und die kommen jetzt nicht einmal die Woche, die kommen fast täglich. Die Ehefrau ist inzwischen auch BFD übernommen. Und macht
1: wofür steht BFD vielleicht für alle?
0: Bundesfreiwilligendienst, ist im Prinzip der FSJ für Ältere.
1: Ja, ich kenne es doch als BUFDI.
0: Ja, genau, das ist, finde ich, ein bisschen despektierlich, okay. So zu
1: nennen. Hat so was Verniedlichendes vielleicht?
0: Hat so was von Krufti, oder?
1: Ja, ich musste mal ans Kiffen denken, um ganz ehrlich zu sein, wegen Buften, Buften. Ah, okay. Aber nochmal, vielleicht, das ist ja legal jetzt auch, teillegal.
0: Also ein BFDler. Und die macht da jetzt einen Vertrag. Der Mann, der arbeitet immer noch, der kommt der kommt viermal die Woche 40 Minuten einfache Fahrt. Also das finde ich dann so schön, wenn der dann da ist und sagt, ich kann ja gar nicht viel helfen, aber ich tue halt das, was ich kann, weil ich in diesem Land ja auch aufgenommen wurde. Ich will das zurückgeben, was geht. Und ich glaube, wenn du dann am Tag ein, zwei solche Erlebnisse hast, dann ist der Frust auch relativ. Weil ich glaube, keiner meiner Kollegen denkt, ich arbeite hier und morgen ist die Welt besser. Mhm. Ganz so naiv geht's dann halt doch nicht.
1: Ja. Es ist ja vielleicht auch die Gleichzeitigkeit, nehme ich an, oder? Also ja. Zu sagen, gut, wir müssen trotzdem auf, also wir kommen ja auch ne, von der großen Ebene, was du gesagt hast, es gibt große Herausforderungen, die müssen wir im Blick behalten und gleichzeitig eben trotzdem sagen, naja, und wenn es eben ist, heute einen schönen Schultag mit Schülern verbracht zu haben oder einem Kind gerade ein Mathe 8. Klasse Erfolgserlebnis im Nachhilfeunterricht gegeben zu haben.
0: Das reicht dann auch.
1: Ja.
0: Oder sagen wir mal so, es reicht nicht, aber es war den Tag dann wert. Mhm. Also, aber ich meine, das habt ihr doch alle auch. Also wir sollten ja alle aufs Klima achten und sparen, wenn wir jetzt sagen, also nur weil ich die Heizung abdrehe, wird es ja nicht besser, dann brauche ich es auch gar nicht anfangen. Mhm. Also ich glaube, ich kann halt in meinem kleinen Umfeld gucken, dass ich das beitragen kann, was ich gerade beitragen kann. Deshalb ist für mich auch ein Ehrenamtlicher, der einmal die Woche kommt oder ein Ehrenamtlicher, der fünfmal die Woche kommt oder einer, der einmal für ein Projekt da ist, die sind mir alle gleich wichtig, weil ich glaube, die geben in dem Moment, was sie geben können, zu der Zeit, wo sie es auch gerne geben. Mhm. Und dann ist das uns willkommen.
2: Und wie ist das, wenn man sich die ganze Zeit ums Ehrenamt kümmert, das Organisatorische, aber auch selbst im Ehrenamt tätig ist? Wann gibt es bei dir den Moment, so, und jetzt setze ich mich hin, ich habe nichts mehr mit Helfen zu tun, jetzt helfe ich mal nur mir, ich tue mir selbst was Gutes und ich grenze mich davon einfach mal komplett ab. Gibt es diese Inseln der Ruhe ohne Ehrenamt auch?
0: Natürlich. Also meine Kinder würden jetzt sagen, die sitzt dauernd rum und tut nichts.
1: Aber das müssen Kinder vielleicht auch sagen, oder?
0: Nee, aber natürlich gibt es bei uns allen, klar. Also ich schnapp mir dann meinen Hund oder gehe spazieren, aber ich kann mich auch vor den banalsten Filmen von SWR 3, die auf jeden Fall gut ausgehen, sehr gut.
2: Also ich gebe das so
1: Reporter
2: weiter.
1: Reporter Gunnar Holmweg.
2: Ja.
1: Und gab es trotzdem mal Momente, wo du dich gefragt hast, sollte ich was anderes machen?
0: Ja, nach meinem letzten Urlaub. Ich habe nach meinem letzten Urlaub habe ich meinen Computer angemacht und hochgefahren und hatte irgendwie 600 Mails und dachte, hey, ich war 10 Tage weg. Dann habe ich die ersten vielleicht 50 gelesen. Dann habe ich den Computer runtergefahren und in meinem privaten Handy geguckt auf Stellenbörse Stuttgart, ob es vielleicht doch Alternativen zu meinem Job gibt.
1: Wirklich?
0: Ja. Aber das war 2-3 Tage später, war es dann auch wieder okay.
1: Aber als du dich durch die Mails gearbeitet hast dann nach und nach, oder?
0: Ja, und eigentlich, wenn man sich dann auch besinnt, wir haben ja eigentlich einen tollen Job. Also ich kann Menschen zusammenbringen, die sich ohne uns nicht zusammen, also die sich nie zusammengefunden hätten, das ist immer spannend. Also da kommen immer tolle Sachen raus. Ich arbeite jetzt hauptsächlich, also neben der Leitung, mit Unternehmen. Das ist hochspannend. Also ich habe es mit Leuten zu tun, die haben eigentlich überhaupt nichts mit sozialen Tätigkeiten zu tun. Die rufen an und sagen, manchmal weil der Chef das will, manchmal weil sie es selber wollen, wir würden gerne mal ein Social Day machen, vielleicht statt einem Ausflug irgendwie hilfreich sein. Und wenn die dann kommen und so, du kannst sie in so ein Projekt einbinden oder an ein Team anbinden, womit die vorher nichts zu tun hatten und wo sie nicht mal gewusst haben, dass es diese Fragestellungen gibt. Und die gehen dann raus und sagen, das hat mich jetzt schwer beeindruckt und ich wusste gar nicht, dass es Menschen gibt, die so leben. Und ich werde auf jeden Fall anders mit gewissen Vorurteilen umgehen. Dann finde ich, waren wir super erfolgreich. Und dann macht mir das, dann denke ich, ich habe eigentlich einen super Job. Mhm. Aber es gibt natürlich auch die andere Seite, gibt es bei euch doch auch, oder?
1: In jedem Job, ja.
2: Natürlich.
1: Ich glaube, es muss sich die Waage halten halt wahrscheinlich. Ja. Ne? Ja. Also ich glaube, in Beziehungen sagt man doch irgendwie, jeder schlechte Moment muss ausgeglichen werden von 5 guten Momenten.
0: Ja.
1: Und vielleicht ist es was Ähnliches im Job.
0: Ja.
2: absolut. Also ich meine, ich bin da gerade ein bisschen aus dem Gefühl raus, weil ich gerade aus dem Urlaub zurückgekommen bin. Jetzt habe ich wieder Lust, zurückzustarten.
0: Aber du hast noch nicht alle E-Mails gelesen.
1: Wollte gerade sagen, hoffentlich keine 600 Mails im Postfach.
2: Ich glaube, so viele sind es nicht.
0: Also das hätte ich am ersten Tag morgens an meiner Kaffeetasse vor, bevor ich den Computer hochgefahren habe, hätte ich das auch gesagt.
2: Okay,
0: ja. Freue mich richtig, die Kollegen zu sehen, wieder hier zu sein.
2: Ja. Ja, ich warte auf Montag. Also
1: okay. Mach ihm keine Angst, Ulrike. Wir brauchen ihn noch in der ARD.
0: Aber du siehst ja in mir, man bleibt trotzdem.
1: Stimmt. Wir haben jetzt so ein bisschen quasi viel jetzt auch über deinen Job gesprochen. Wenn wir noch mal über die Stadt auch sprechen und auf die blicken, in der du ja hängen geblieben bist, Stuttgart, in der sich ja dieses ganze Ehrenamt auch bewegt.
0: Ja.
1: Gab es irgendwann mal einen Ort, wo du gedacht hast, Stuttgart wäre nicht mehr der richtige Ort?
0: Ja, sagen wir mal so, die ersten 3 Jahre in Stuttgart habe ich das praktisch täglich gedacht.
1: Okay.
0: Ich fand Stuttgart richtig hässlich.
1: Warum? Was war zu viel oder was war zu wenig?
0: Naja, ich komme ja aus dem lauschigen, schönen Tübingen, wo irgendwie jedes Fachwerkhaus kuschelig wirkt. Als so ein Provinznest halt. Und dann ist Stuttgart schon, du kommst am Bahnhof an, schön ist anders, würde ich sagen. Du läufst da die Königstraße hoch, die hat einen königlichen Namen, aber es ist dann auch schon Ende mit König-Gefühl. Ich fand es einfach nicht schön. Ich war nach dem Abitur ja im Ausland und mir ist das Zurückkommen total schwer gefallen. Und hätte ich nicht ein Studium begonnen, das für mich so absehbar nur 3 Jahre war, dann hätte ich, glaube ich, schon gar kein Studium begonnen, weil ich dieses Committen auf 3 Jahre schon schwierig fand. Und ich glaube, in diesen 3 Jahren Studium habe ich mich halt an Stuttgart gewöhnt. Und ich habe an der Berufsakademie studiert und dann bist du ja schon so ein bisschen im Job drin. Und dann ist es so ein fließender Übergang gewesen.
2: Das ist natürlich jetzt für die Stadt nicht sehr versöhnlich, wenn man sagt, naja, ich habe mich halt dran gewöhnt.
0: In den 3 Jahren habe ich mich dran gewöhnt. Inzwischen finde ich Stuttgart richtig schön. Ich glaube auch inzwischen, dass man Stuttgart halt kennen muss. Also wenn du da so reinkommst und so diese ersten Eindrücke, ich glaube, also ganz ehrlich, da kommt die auch nicht her und sagt, meine super schöne Stadt, da muss man jeden Touristen der Welt hinschicken, oder?
2: Naja, waren Sie schon mal, hier ist das Schöne hier, aber waren Sie schon mal in Baden-Württemberg? Vielleicht ist das der Grund, warum man diesen Spruch
0: aber auch... Aber es ist ja Baden-Württemberg und nicht Stuttgart.
1: Stimmt. Ah, ja.
0: Aber stimmt, wenn ich dann, wenn du dich näher mit Stuttgart auseinandersetzt und eben auch die Seiten siehst, die man nicht so aufs Erste sieht, also wie grün die Stadt ist, wie umgeben sie in ihrer Kessellage, die ja viele schwierig finden. Ich finde die inzwischen richtig hübsch. Also ich finde es richtig schön, dass du von allen Seiten in die Stadt gucken kannst. Ich finde, dass man, also ich wohne in Häslach, du bist da, ist natürlich sowieso Werbeblock, der schönste Stadtteil in ganz Stuttgart. Du bist von allen Seiten wirklich sehr, sehr schnell im Grünen und trotzdem ja auch zu Fuß schnell in der Innenstadt. Also ich finde schon, das hat was. Es hat fast dörfliche Strukturen in den Außenbezirken, obwohl das ja sogar noch Innenstadt ist, aber es wirkt nicht wie Innenstadt. Also von daher, ich habe mich dran gewöhnen müssen, aber inzwischen sehe ich auch die Schönheiten Stuttgart.
1: Auch lieben gelernt dann irgendwann.
0: Ja, wobei ich auch von der Frau Braun gehört habe, sie würde es schätzen mit weniger Baustellen. Und da kann ich natürlich schon auch mitheulen. Mhm.
1: Ja.
0: Das ist schrecklich.
1: Ja. Also allein der Hauptbahnhof, muss man ja sagen. Ne? Wenn der damals furchtbar, schon nicht schön war, jetzt ist er bestimmt nicht besser geworden.
0: Ab diesem Wochenende ist der Erwin-Schüttle-Platz gesperrt. Das weiß ich nicht mal theoretisch, wie das gehen kann. Aber ich werde es herausfinden. Ich wohne da in der Nähe.
1: Praktisch wirst du es dann erfahren.
2: Ist denn Stuttgart von den Menschen her, also überall gibt es die guten und die nicht so guten Menschen, aber ist Stuttgart denn ein guter Standort fürs Ehrenamt? Packen die Menschen gerne mit an?
0: Ja, würde ich sagen, auf jeden Fall. Doch, ich würde sagen, wobei ich kann ja nicht sagen, ob das in anderen Städten nicht so wäre, weil ich kenne es halt, also aus der Perspektive, ich vermittle ins Ehrenamt, kenne ich halt Stuttgart. Ich würde sagen doch, dass Menschen hier sehr schnell von Dingen auch zu begeistern sind und dass man sie für Projekte gewinnen kann. Man muss sich halt bemühen, aber das ist ja unser Job, das ist ja okay.
1: Das könnt ihr wahrscheinlich.
0: Ja.
1: Du hast jetzt auch gerade vom Grünen in Stuttgart gesprochen. Was ist denn in Stuttgart ein Ort, wo du dich gerne eben auch von deiner Arbeit erholst, wo du vielleicht auch Kraft tankst in dieser Stadt?
0: Die Karlshöhe, so praktisch der mein Haushügel.
1: Ja.
0: Da bin ich sehr gerne.
1: Was ist so schön daran?
0: Es hat einen sagenhaften Blick auf die Innenstadt und ist trotzdem grün.
2: Ja. Jetzt muss ich mal kurz als Nicht-Stuttgarter fragen, ist das da, wo das Teehaus ist oder ist das da, wo der Biergarten ist? Oder nichts von beidem? Die Karlshöhe?
0: Hat einen Biergarten.
2: Genau, dann weiß ich, dann habe ich es vor Augen.
0: Im Prinzip der Hügel zwischen Süden und dem Westen.
2: Ah ja, okay.
0: Ja.
2: Ja. Wo man auf die Weinberge sieht, wo man...
0: Auf das Wahrzeichen Stuttgart sieht, den Fernsehturm, aber eben auch volle Kanne auf die Innenstadt. Es ist schön. Ja.
1: Best of both worlds quasi, grün und trotzdem urban.
2: Ja, Big City.
0: Ja. Das Beste von allem, sozusagen.
2: Ja, manchmal sagt man, Stuttgart sei ein Dorf und manchmal ist es die Weltstadt. Was ist daran großstädtisch und was ist daran provinziell? Und ist das ein guter Mix?
0: Provinziell, das ist ja, es hat ja sowas Negatives, aber provinziell ist es natürlich, wenn man so die kleinen einzelnen Stadtteile nimmt, die ja irgendwie schon alle wie so kleine Dörfer sich geben, würde ich sagen, wirkt es eher, provinziell würde ich nicht sagen, weil das finde ich negativ, sondern wirkt es eher dörflich in der Struktur. Großstädtisch ist es sicher vom Angebot her, was Theater angeht, Oper angeht und so die Hochkultur. Aber ich glaube schon auch, dass es eine andere Kulturszene hat, die interessant ist. Ich habe ja erfahren, ihr geht in Frieda's Piers. Da ist es ja die andere Seite eher, aber auch schön.
1: Ja, werden wir heute Abend herausfinden, was die Stadt da noch zu bieten hat. Ja. Generell, du hast so viele Jahre hier gelebt und die Baustellen hast du gerade schon angesprochen, aber so Entwicklungen, die du jetzt vielleicht so auch am Anfang mal beschrieben hast, auf Stuttgart bezogen nochmal, was hast du da beobachtet in den letzten Jahren, Jahrzehnten? Was hat sich in eine gute Richtung entwickelt und wo würdest du sagen, na, da muss man aufpassen?
0: Also ich glaube schon, dass wir städtebaulich versuchen, für Menschen zu bauen inzwischen. Und auch, gibt jetzt natürlich auch wieder Riesendiskussionen, weil wer hat denn recht, der Fußgänger, der Fahrradfahrer oder der Autofahrer, das sind ja Riesendiskussionen hier in der Stadt. Aber dass man generell versucht, den Radverkehr und den Fußverkehr mehr in den Vordergrund zu stellen in einer Autostadt, das finde ich eine super gute Entwicklung, auch wenn sie mich natürlich im Detail manchmal auch ärgert, wenn ich denke, da würde ich aber gern mit meinem Auto hinfahren. Ja. Aber ich finde es die richtige Richtung. Und da finde ich auch, dass die Stadt sich bemüht, das gut anzupacken, auch mit viel Bürgerbeteiligung anzupacken. Das ist aber natürlich gleichzeitig auch das Negative, dass Bürgerbeteiligungsprozesse natürlich immer endlos dauern. Und ich spreche da einen Spielplatz mit einer, was weiß ich, Schülergruppe ab, die wird selber Eltern sein, bis dieser Spielplatz umgebaut ist. Und das ist so was, was es natürlich auch schwer macht. Das ist jetzt vielleicht die kommunalpolitische Seite bei mir eher, Menschen zu überzeugen, dran zu bleiben und zu sagen, ich mische mich weiterhin ein und ich bringe auch weiterhin meine Ideen ein, weil du ganz selten, ich sage manchmal, wäre ich nicht schon 18 Jahre Bezirksbeirätin, hätte ich nicht eine positive Entwicklung wirklich erlebt, weil die geht nicht über eine Wahlperiode. Mm. Und das finde ich schon schwer, weil Menschen ja nicht tendieren, so lange dabei zu bleiben. Gerade junge Leute, die dann wegziehen, weil eben Studium sie in eine andere Stadt bringt, die kriegen oft gar nicht mehr mit, was sie Gutes angestoßen haben. Und dann ist es auch schwer, da eine Verbindung herzustellen. Und solche Verbindungen würden ja weiterhin motivieren. Mhm. Und da bleibt, glaube ich, viel Frust hängen. Wobei ich auch nicht weiß, wie die Stadt es anders machen könnte. Bauprozesse sind halt endlos. Aber ich glaube, da sich irgendwie was Schlaues überlegen, wie du die einen fragen kannst und trotzdem auch bei der Stange halten könntest, wäre sicher gut. Dann finde ich so eine grundsätzliche Entwicklung mehr zu setzen, auch auf Plätze und auf Generationenhäuser, da auch mehr Zeit in die oder mehr Geld in die Entwicklung zu geben, das halte ich auch für eine gute Entscheidung. Du merkst, ich bemühe mich, alles Schlechte zu verdrängen und jetzt beim Guten zu bleiben.
3: Ja.
0: Und dann finde ich, dass wir immer merken und vor allem in Krisen merken, dass die Menschen dann doch zusammenhalten. Also was weiß ich, 2015, wo alle von der Flüchtlingswelle gesprochen haben, da konnten wir mit relativ viel Ehrenamt über Nacht den Menschen helfen. Einfach weil die Leute gekommen sind, angepackt haben an dem, was sie gesehen haben, was gerade notwendig ist, das gebracht haben, unglaublich hilfsbereit waren, offen waren, eine Willkommenskultur hatten, die sie jetzt leider nicht mehr so leben, aber da war das da. Oder in Corona, wo wir Ehrenamtliche gesucht haben, die für ältere Menschen einkaufen oder mit Hunden spazieren gehen, die eben sonst nicht rausgekommen sind, das war überhaupt kein Problem. Und da denke ich dann immer, das gibt mir schon Hoffnung, dass wir, wenn es drauf ankommt, schon zusammenhalten würden.
2: Jetzt haben wir ganz viele positive Seiten von Stuttgart gehört, gerade auch, dass in die Zukunft gedacht wird. Du hast gesagt, es wird für Menschen gebaut und dass es vieles auch gedeiht. Du hast 5 Kinder. Sehen die ihre Zukunft in Stuttgart?
0: Ich glaube, ein paar davon schon. Bei 5 ist ja irgendwie, wäre ja komisch, wenn sie alle 5 in Stuttgart wären. Also unser Ältester wohnt noch in Stuttgart, die Jüngste auch, die macht erst Abitur. Meine älteste Tochter ist im Moment in Leipzig, aber sagt, sie will auf jeden Fall zurück nach Stuttgart. Was ich persönlich bedingt verstehe, weil ich Leipzig eine wirklich schöne Stadt finde. Mein jüngster Sohn ist in Berlin und weil er so ein Musikspinner ist, glaube ich, wird er da auch bleiben und da auch hinpassen. Und mein zweitältester Sohn ist in Wien. Der wirft manchmal ein, Wien wäre schon auch schön, aber da kann ich auch nicht wirklich was entgegen, weil es ist einfach
1: eine wirklich
0: schöne Stadt. Und da müsste sich Stuttgart schon sehr anstrengen, glaube ich, um dem auch standzuhalten.
2: Aber das ist doch mal ein ganz schönes Bild, mal so ein bisschen Vergleich zu sehen, wer
3: verstreut,
2: schwärmt wohin aus und so. Und da hast du ja auch einen wirklich guten Überblick mit 5 Kindern.
1: Ja. Wir haben ja jetzt heute auch viel mit dir gesprochen über Dinge, die dir Bauchschmerzen machen, wo du mit Sorge hinblickst. Wenn wir jetzt aber nochmal so einen Ausblick auch machen und vielleicht um auch auf einer positiven Note zu enden, welche Dinge haben dir richtig Hoffnung gegeben auch in letzter Zeit?
0: Gespräche mit Vermietern, die sagen, ja, ich würde auf dem freien Wohnungsmarkt vielleicht das Doppelte bekommen, aber ich möchte trotzdem ihnen unsere Wohnung geben, weil wir eigentlich das richtig finden, dass Menschen Wohnraum kriegen, die vielleicht aufgrund ihres Nachnamens schon gar keine Chance haben, sich irgendwo vorzustellen. Solche Gespräche machen mir Hoffnung, das war eins. Eigentlich jeder Einzelne, der tagsüber anklopft und sagt, ich will mich ehrenamtlich engagieren, weil ich finde, das ist schon ein Ausdruck dessen, ich sehe nicht nur mich, sondern ich sehe die Bedürfnisse der anderen und ich will meinen Teil dazu beitragen. Das ist eigentlich, jetzt komme ich nochmal drauf zurück, was du vorher gesagt hast, ich bin ja dann nicht gegangen, obwohl ich so frustriert war nach meinem Urlaub. Und ich glaube, es liegt an solchen Sachen, weil wir täglich natürlich auch Erfahrungen, die tolle Erfahrung machen, dass Menschen da sind, die sagen, ich habe Zeit und die will ich für andere einsetzen. Und ich meine, wenn einem das nicht Hoffnung gibt, was dann? Jetzt bräuchte man noch jemanden, der das dann alles finanziert. Das ist Aber das Aber diskutieren wir jetzt nicht. Mhm.
2: Das heißt, die Arbeit geht weiter. Wo geht es denn heute als nächstes hin? Jetzt war erste Station Schule, zweite Station hier im Kulturwerk bei uns im Interview. Und wie geht der Tag weiter?
0: Ich traue es mich fast nicht zu sagen. Ich lege jetzt die Füße hoch und mache gar nichts mehr.
2: Perfekt. Ja. Perfekt.
1: Auf also die Momente haben wir doch gewartet.
0: Ich gehe noch mit meinem Hund spazieren, ja. Aber dann nicht mehr. Weil ich nämlich morgen ehrenamtlich in unserer Sekundik helfen werde. Von 12 bis 18 Uhr, also ich würde jedem alles verkaufen, der kommt. Ja.
1: Wo ist die denn? Das wollte ich
0: fragen. In der Eberhardstraße 12. Also richtig zentral.
1: Ja.
0: Bevor du in den Zug steigst, könntest du vorbei.
1: Könnte ich eigentlich um 10.51 Uhr geht mein Zug morgen.
0: Ah, nee, aber wir machen erst um 11 Uhr auf. Das nächste Mal.
1: Das nächste Mal, ja. Auf jeden Fall, dass die Verabredung steht. Ja. Aber das heißt, für alle, die nicht wie ich morgen schon wieder den Zug nehmen, die könnten dich dann da morgen treffen.
0: Zwischen 12 und 18 Uhr.
1: Ja.
0: Offen ist ab 11, aber. Wer die Spitzenverkäuferin erleben will, ab 12. Ja.
1: Und sich dann von dir königlich bedienen lassen.
0: So ist es,
1: ja. Okay, das ist doch schön, das klingt doch nach einem Plan. Wir haben noch ein paar Minütchen. Vielleicht noch die Einladung auch ausgesprochen. Hast du noch ein paar Minuten mit uns hier noch ein bisschen zu essen und noch ins Gespräch zu kommen
0: natürlich,
1: mit anderen Leuten, die noch hier sitzen?
0: Sehr
1: also
0: gerne.
1: Das Angebot ist auf jeden Fall noch da, das ist doch gut. Ja. Zu wissen auf jeden Fall. Okay.
0: Sehr gerne.
2: Sehr gut, ja. Ja, wir haben die positiven Dinge erzählt, wir haben aufs Negative geschaut. Vielleicht nochmal so ein letzter Rückblick. Der Antrieb für die nächsten Jahre, für die nächsten Wochen, für die nächsten Projekte. Woraus schöpfst du Kraft? Und was ist so vielleicht das Arbeitsmotto, der Slogan, um jetzt vielleicht gut bis Weihnachten weiterzumachen erstmal, bis zur nächsten Pause sozusagen.
0: Also ich würde sagen, ich schöpfe viel Kraft aus einem richtig gut funktionierenden Team. Also wir sind
2: 12 Leute seid ihr, glaube ich, ne?
0: Im Moment sind wir 11. Jetzt kommt wieder der Werbeblock. Wir hätten da noch so eine richtig tolle Stelle.
1: Kleine Stelle.
0: Ja, also wirklich eine tolle Stelle. Das sage ich jetzt nicht nur so, sondern eine super interessante Stelle offen. Also jeder, der noch keine hat, das wäre es wert. Und wir haben wirklich ein tolles Team, das sich aufeinander verlassen kann. Wir verlassen uns aufeinander, wir können uns aufeinander verlassen. Wir sind dabei aber völlig unterschiedlich. Und das finde ich, auch aus der Unterschiedlichkeit, finde ich, kann man extrem viel Kraft schöpfen. Und das Motto bis Weihnachten ist, oder mein Motto überhaupt für das Kaleidoskop wäre, glaube ich, wir machen einfach weiter, wie wir sind.
2: Okay.
1: Und die Unterschiedlichkeit leben. Das war
0: ja die Unterschiedlichkeit leben. Und die hat man natürlich im Ehrenamt sowieso. Wir haben ja, wie gesagt, Querschnitt der Menschen und das macht es auch schön. Jeder findet was. Auch das ist ja eine Besonderheit im Ehrenamt. Ich glaube, es gibt keinen Menschen, der nichts zu bieten hätte. Und das rauszukitzeln und zu sagen, selbst wenn jemand kommt, ich habe schon so viele Firmen gehabt, die gesagt haben, ja, wir würden so gerne unterstützen, aber wir können ja eigentlich gar nichts. Und auch gemeinsam rauszufinden, was eigentlich in uns Menschen in allen schlummert. Und alle können was. Und alle können was, was ein anderer brauchen kann oder was wir in Projekten brauchen könnten. Und ich glaube, das ist schon auch was Schönes, so praktisch Schatzsuche jeden Tag. Das ist doch ein tolles Motto.
2: Schatzsuche ist schön.
0: Wir werden Schätze suchen jeden Tag.
1: Und ich meine, wir waren ja auch ein schönes Motto als Einladung hier noch, finde ich.
2: Absolut, genau.
1: Ja.
2: Und ich meine, wir waren ja auch so ein bisschen auf Schatzsuche heute. Also wir haben zwar wirklich viel über Sachen gesprochen, die ja auch echt so ein bisschen auf die Stimmung drücken oder auch sehr auf die Stimmung drücken. Und trotzdem haben wir über Stuttgart viel herausfinden können, über unsere Gesellschaft viel herausfinden können und vielleicht auch über das Gute in den zwischenmenschlichen Beziehungen. Und das fand ich irgendwie total schön, Ulrike. Ja. Vielen Dank dafür.
1: Ja, Ulrike, danke, du hörst, wir fangen die letzten abschließenden Worte an. Wir sind nämlich am Ende der Zeit angekommen. Vielen, vielen Dank, dass du da warst und so ein offenes Buch warst und alles mit uns geteilt hast. Danke auch dir, Gunnar.
2: Vielen Dank auch an dich.
1: Dankeschön.
2: Erit.
1: Und hier geht es jetzt gleich weiter mit unseren Kolleginnen Vanessa Wahrlich und Stella Schmid. Und die haben gleich zwei Gästinnen auf der Bühne. Also wir verdoppeln hier. Ihr dürft gespannt bleiben. Vielen Dank fürs Zuhören.
2: Dankeschön.

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Ihr hört Horaz 88.6 und das Golden Mixtape Doodle im Juli. Und das ist bereits die 44. Ausgabe, die DJ J-Walk alias Holger Lund extra für unser Campusradio zusammengestellt hat. Er hat diesmal tief gegraben im wahrsten Sinne des Wortes. Er war nicht nur wie sonst auf Flohmärkten und hat altes, zerkratztes, unbekanntes Vinyl gekauft, sondern er hat tatsächlich auch alte Schellackplatten aus dem Müll geholt. Also das ist gleich der dritte Titel. Die Kilima Hawaiians, alter Kapitän, was träumst du? Ja, das passt ja wirklich in diese Zeit des Hochsommers. Und wir hören auch Sachen aus Vietnam von Interpreten wie Hung Quong mit ihrem Song Loi Hen und Wong Giao, Au Ngoi Trinu. Ich gebe zu, meine Aussprache ist nicht perfekt, aber auch wirklich wunderbare Songs von Italo Gianni, No Lucky No in der Instrumentalversion und dann sehr viel japanisches Easy-Listening-Material von Betsy and Chris and dem Kennywood Orchestra und in verschiedenen Kombinationen. Also alles jetzt hier in japanischen Schriftzeichen und am Ende dann nochmal Yumi Matsutoya und Remnant mit I will set you free. Ich werde euch jetzt aber erstmal freilassen und hört gerne die 44. Ausgabe vom Golden Mixtape Doodle.

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Das waren Oren Ambashi und Will Guthrie mit ihrem Titel This Cold Shoulder von ihrem neuen Album Cold Shoulder. Und ihr habt das gehört auf Horaz 88.6. Andere haben es gehört bei Matt Radio 1280 AM. Denn ihr wisst ja, Tonebender ist eine Kollaboration zwischen der Hochschule der Medien und der Toronto Metropolitan University und ihrem Campusradio. Und deswegen fange ich immer Englisch an und dann lasse ich es nochmal auf Deutsch und ein bisschen verlängert ausschwingen. Denn bei Matt Radio habe ich nur 58 Minuten, bei Horaz kann ich ruhig 3 Stunden füllen. Aber das will ich jetzt gar nicht machen, jedenfalls nicht zwanghaft. Aber ich hätte noch ein bisschen was für euch. Und das ist eigentlich für so einen Sonntag immer ganz prima. Die Gruppe Ahmed mit ihren Interpretationen von Thelonious Monk Kompositionen. Die Gruppe Ahmed hat in den letzten Jahren 6 Alben gemacht, die die Kompositionsarbeit von Ahmed Abdul Malik rekonstruiert hat, der wiederum in der Band von Thelonious Monk in den 50er Jahren und auch 60er Jahren gespielt hat. Und diesmal schauen sie wirklich, was ist denn eigentlich seinerzeit aus dieser Zusammenarbeit geworden. Die Band Ahmed besteht aus Pat Thomas, Joel Grip, Antonin Gerbal und Seymour Wright. Und wir hören jetzt einfach mal das ganze Album, weil wirklich, das ist total super, das mal im Flow auch zu hören. Also viel Spaß hier mit Ahmed und ihrem Album Play Monk.

Die Gruppe Ahmed hat mit ihrem Album Play Monk die Juli-Ausgabe der Sendung Tonebender auf Horaz 88.6 beschlossen. Mein Name ist Oliver Zöllner. Ich wünsche euch noch einen schönen Sonntag und übergebe euch wieder ins normale Programm.